0: mit der Infrastruktur zu schaffen.
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0: Mit hochsommerlichen Temperaturen, teils aber auch sehr kräftigen Gewittern geht's weiter. Hier ist Michael Miem mit dem Blick aufs Wetter. Die Wochenmitte bringt uns wechselnde Bewölkung und im Südosten und Osten teils kräftige Schauer und Gewitter. Es besteht weiterhin Unwettergefahr. Die Temperaturen liegen bei 25 Grad an der Küste, im Osten bei bis zu 35 Grad. Für etwas Abkühlung sorgt nur schwacher Wind, der allerdings in Gewitternähe kräftig auffrischen kann. In der Nacht ist es weiterhin wechselnd bewölkt. Im Osten und Südosten gibt es nochmals Schauer und Gewitter. Die Temperaturen kühlen sich auf 21 bis 15 Grad ab. Auch morgen und übermorgen geht es wolkig und mit teils kräftigen Gewittern weiter, bei Temperaturen zwischen 26 und bis zu 33 Grad am Tag.

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3: Der Blick auf die Meldungen des Tages. Im Studio ist Michael Miem. Die schweren Wald- und Buschbrände westlich von Athen sind weiterhin nicht unter Kontrolle. Trotz eines Großeinsatzes mit Löschflugzeugen, Hubschraubern und hunderten Feuerwehrkräften entstehen immer wieder neue Brandherde. Auch in anderen Ländern bleibt die Lage angespannt. In Frankreich gilt weiterhin hohe Alarmbereitschaft, in den Niederlanden brennt ein Naturschutzgebiet und im US-Bundesstaat Washington mussten bereits rund 65.000 Menschen vor Flammen in Sicherheit gebracht werden. In Spanien hat sich die Lage dagegen etwas entspannt, allerdings kämpfen die Löschmannschaften auch weiterhin gegen Brände. In einer Videoschalte haben die EU-Innenminister über die Migrationskrise in der spanischen Exklave Ceuta beraten. Dort hat sich die Lage etwas beruhigt, doch der politische Streit hat gerade erst begonnen. Bei den Gesprächen ging es um den Grenzschutz, Schengen und Europas Migrationspolitik. Thorsten Frey von der CDU.
4: Deswegen müssen wir sehr viel mehr als früher darauf achten, dass diejenigen, die absehbar kein Asylrecht in Deutschland und Europa haben, nach Möglichkeit gar nicht erst nach Deutschland kommen. Und deswegen ist es der richtige Ansatz, diejenigen, die kein erfolgreiches Verfahren durchlaufen, wenn man sie nicht in ihre Herkunftsländer rückführen kann, dann jedenfalls in ein drittes sicheres Land, vielleicht irgendwo in Afrika.
3: Das Brauereisterben in Deutschland geht weiter. Nach Angaben des Statistischen Bundesamts gab es im vergangenen Jahr noch rund 1.400 produzierende Betriebe und damit über 50 weniger als im Vorjahr. Gründe sind der rückläufige Bierabsatz und deutlich gestiegene Kosten. Zwar wächst die Nachfrage nach alkoholfreiem Bier, sie kann den Rückgang beim klassischen Bier aber bislang nicht ausgleichen. Mehr als 5 Wochen nach dem schweren Doppelerdbeben in Venezuela ist die Zahl der Todesopfer auf über 6.100 gestiegen. Die Aufräumarbeiten dauern weiter an. Bislang wurde erst ein kleiner Teil der gewaltigen Trümmermassen beseitigt. Nach offiziellen Angaben wurden mehr als 800 Gebäude beschädigt oder vollständig zerstört. Bahnreisende mussten auch im Juli erneut viel Geduld mitbringen. Nach Angaben der Deutschen Bahn war nur etwas mehr als jeder zweite Fernzug ohne größere Verspätungen unterwegs. Damit blieb die Pünktlichkeit im Vergleich zum Vormonat unverändert. Neben den hohen Temperaturen machen dem Unternehmen weiterhin vor allem Probleme mit der

Schauer und Gewitter. Die Temperaturen kühlen sich auf 21 bis 15 Grad ab. Auch morgen und übermorgen geht es wolkig und mit teils kräftigen Gewittern weiter bei Temperaturen zwischen 26 und bis zu 33 Grad am Tag.

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1: Du bist ja ganz famos, im Tango bist du groß. 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

0: gemacht werden. In Spanien hat sich die Lage dagegen etwas entspannt. Allerdings kämpfen die Löschmannschaften auch weiterhin gegen Brände. In einer Videoschalte haben die EU-Innenminister über die Migrationskrise in der spanischen Exklave Ceuta beraten. Dort hat sich die Lage etwas beruhigt, doch der politische Streit hat gerade erst begonnen. Bei den Gesprächen ging es um den Grenzschutz Schengen und Europas Migrationspolitik. Thorsten Frey von der CDU.
1: Deswegen müssen wir sehr viel mehr als früher darauf achten, dass diejenigen, die absehbar kein Asylrecht in Deutschland und Europa haben, nach Möglichkeit gar nicht erst nach Deutschland kommen. Und deswegen ist es der richtige Ansatz, diejenigen, die kein erfolgreiches Verfahren durchlaufen, wenn man sie nicht in ihre Herkunftsländer rückführen kann, dann jedenfalls in ein drittes sicheres Land, vielleicht irgendwo in Afrika.
0: Das Brauereisterben in Deutschland geht weiter. Nach Angaben des Statistischen Bundesamts gab es im vergangenen Jahr noch rund 1.400 produzierende Betriebe und damit über 50 weniger als im Vorjahr. Gründe sind der rückläufige Bierabsatz und deutlich gestiegene Kosten. Zwar wächst die Nachfrage nach alkoholfreiem Bier, sie kann den Rückgang beim klassischen Bier aber bislang nicht ausgleichen. Mehr als 5 Wochen nach dem schweren Doppelerdbeben in Venezuela ist die Zahl der Todesopfer auf über 6.100 gestiegen. Die Aufräumarbeiten dauern weiter an. Bislang wurde erst ein kleiner Teil der gewaltigen Trümmermassen beseitigt. Nach offiziellen Angaben wurden mehr als 800 Gebäude beschädigt oder vollständig zerstört. Bahnreisende mussten auch im Juli erneut viel Geduld mitbringen. Nach Angaben der Deutschen Bahn war nur etwas mehr als jeder zweite Fernzug ohne größere Verspätungen unterwegs. Damit blieb die Pünktlichkeit im Vergleich zum Vormonat unverändert. Neben den hohen Temperaturen machen dem Unternehmen weiterhin vor allem Probleme mit der Infrastruktur zu schaffen.
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0: Mit hochsommerlichen Temperaturen, teils aber auch sehr kräftigen Gewittern geht's weiter. Hier ist Michael Miem mit dem Blick aufs Wetter. Die Wochenmitte bringt uns wechselnde Bewölkung und im Südosten und Osten teils kräftige Schauer und Gewitter. Es besteht weiterhin Unwettergefahr. Die Temperaturen liegen bei 25 Grad an der Küste, im Osten bei bis zu 35 Grad. Für etwas Abkühlung sorgt nur schwacher Wind, der allerdings in Gewitternähe kräftig auffrischen kann. In der Nacht ist es weiterhin wechselnd bewölkt. Im Osten und Südosten gibt es nochmals Schauer.

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1: Weiß man, wie oft ein Herz brechen kann? 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
1: Der Blick auf die Meldungen des Tages. Im Studio ist Michael Miem. Die schweren Wald- und Buschbrände westlich von Athen sind weiterhin nicht unter Kontrolle. Trotz eines Großeinsatzes mit Löschflugzeugen, Hubschraubern und hunderten Feuerwehrkräften entstehen immer wieder neue Brandherde. Auch in anderen Ländern bleibt die Lage angespannt. In Frankreich gilt weiterhin hohe Alarmbereitschaft, in den Niederlanden brennt ein Naturschutzgebiet und im US-Bundesstaat Washington mussten bereits rund 65.000 Menschen vor Flammen in Sicherheit gebracht werden. In Spanien hat sich die Lage dagegen etwas entspannt, allerdings kämpfen die Löschmannschaften auch weiterhin gegen Brände. In einer Videoschalte haben die EU-Innenminister über die Migrationskrise in der spanischen Exklave Ceuta beraten. Dort hat sich die Lage etwas beruhigt, doch der politische Streit hat gerade erst begonnen. Bei den Gesprächen ging es um den Grenzschutz, Schengen und Europas Migrationspolitik. Thorsten Frei von der CDU.
2: Deswegen müssen wir sehr viel mehr als früher darauf achten, dass diejenigen, die absehbar kein Asylrecht in Deutschland und Europa haben, nach Möglichkeit gar nicht erst nach Deutschland kommen. Und deswegen ist es der richtige Ansatz, diejenigen, die kein erfolgreiches Verfahren durchlaufen, wenn man sie nicht in ihre Herkunftsländer rückführen kann, dann jedenfalls in ein drittes sicheres Land, vielleicht irgendwo in Afrika.
1: Das Brauereisterben in Deutschland geht weiter. Nach Angaben des Statistischen Bundesamts gab es im vergangenen Jahr noch rund 1.400 produzierende Betriebe und damit über 50 weniger als im Vorjahr. Gründe sind der rückläufige Bierabsatz und deutlich gestiegene Kosten. Zwar wächst die Nachfrage nach alkoholfreiem Bier, sie kann den Rückgang beim klassischen Bier aber bislang nicht ausgleichen. Mehr als 5 Wochen nach dem schweren Doppelerdbeben in Venezuela ist die Zahl der Todesopfer auf über 6.100 gestiegen. Die Aufräumarbeiten dauern weiter an. Bislang wurde erst ein kleiner Teil der gewaltigen Trümmermassen beseitigt. Nach offiziellen Angaben wurden mehr als 800 Gebäude beschädigt oder vollständig zerstört. Bahnreisende mussten auch im Juli erneut viel Geduld mitbringen. Nach Angaben der Deutschen Bahn war nur etwas mehr als jeder zweite Fernzug ohne größere Verspätungen unterwegs. Damit blieb die Pünktlichkeit im Vergleich zum Vormonat unverändert. Neben den hohen Temperaturen machen dem Unternehmen weiterhin vor allem Probleme mit der Infrastruktur zu schaffen.
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1: Mit hochsommerlichen Temperaturen, teils aber auch sehr kräftigen Gewittern geht's weiter. Hier ist Michael Miem mit dem Blick aufs Wetter. Die Wochenmitte bringt uns wechselnde Bewölkung und im Südosten und Osten teils kräftige Schauer und Gewitter. Es besteht weiterhin Unwettergefahr. Die Temperaturen liegen bei 25 Grad an der Küste, im Osten bei bis zu 35 Grad. Für etwas Abkühlung sorgt nur schwacher Wind, der allerdings in Gewitternähe kräftig auffrischen kann. In der Nacht ist es weiterhin wechselnd bewölkt. Im Osten und Südosten gibt es nochmals Schauer und Gewitter. Die Temperaturen kühlen sich auf 21 bis 15 Grad ab. Auch morgen und übermorgen geht es wolkig und mit teils kräftigen Gewittern weiter bei Temperaturen zwischen 26 und bis zu 33 Grad am Tag.

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1: Mit Gisela Hoff. Die Innenminister der Europäischen Union haben über Konsequenzen aus der Migrationskrise in der spanischen Exklave Ceuta beraten. Im Mittelpunkt standen Maßnahmen zum besseren Schutz der EU-Außengrenzen. Für die deutsche Waffenlobbyistin und FDP-Politikerin Strack-Zimmermann sind ausländische Kräfte verantwortlich für den Run auf die Exklave. Sie spricht von einem hybriden Angriff auf die EU.
2: Ich teile die Einschätzung einiger, dass wir davon ausgehen müssen, dass Russland alles versuchen wird, diese EU zu spalten. Und wir konnten ja sehen, wie das ja gelungen zu sein schien, nämlich mit dem gewissermaßen Migrationsangriff auf Spanien. Und wir müssen uns darauf einrichten, dass die Angriffe auf uns in unterschiedlicher Form stattfinden. Und da schließe ich so etwas nicht aus. Wenn ein Land in Europa auch über sogenannte Migrationsströme angegriffen wird, dass dann eben auch alle anderen zur Seite stehen. Das ist ein Muss. Und alle Länder haben diesen Schutz verdient, wenn sie auch primär natürlich für den eigenen Schutz erstmal verantwortlich sind.
1: Wer schon in jungen Jahren soziale Netzwerke nutzt, könnte später schlechtere schulische Leistungen erzielen. Zu diesem Ergebnis kommt eine Studie der Universität Mailand, für die mehr als 5000 Schülerinnen und Schüler befragt wurden. Untersucht wurde, ob Kinder mit einem frühen Social-Media-Konto bei späteren Leistungstests in Mathematik, Italienisch und Englisch schlechter abschnitten. Die Ergebnisse sprechen für einen Zusammenhang zwischen früher Nutzung und schwächeren Leistungen. Die geplante Abschaffung der abschlagsfreien Frührente sorgt weiter für Streit in der Politik. Saarlands Regierungschefin Rehlinger lehnt den Vorschlag der Rentenkommission ab und verweist auf die Lebensleistung vieler Beschäftigter. Unterstützung kommt dagegen von Schleswig-Holsteins Ministerpräsident Günther. Er verteidigt die Reformpläne, die das Ende der beliebten Rentenregelung vorsehen. Bahnreisende mussten auch im Juli erneut viel Geduld mitbringen. Nach Angaben der Deutschen Bahn war nur etwas mehr als jeder zweite Fernzug ohne größere Verspätung unterwegs. Damit blieb die Pünktlichkeit im Vergleich zum Vormonat unverändert. Neben den hohen Temperaturen machen dem Unternehmen weiterhin vor allem Probleme, mit der Infrastruktur zu schaffen.
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3: Mit hochsommerlichen Temperaturen, teils aber auch sehr kräftigen Gewittern geht's weiter. Hier ist Michael Miem mit dem Blick aufs Wetter. Die Wochenmitte bringt uns wechselnde Bewölkung und im Südosten und Osten teils kräftige Schauer und Gewitter. Es besteht weiterhin Unwettergefahr. Die Temperaturen liegen bei 25 Grad an der Küste, im Osten bei bis zu 35 Grad. Für etwas Abkühlung sorgt nur schwacher Wind, der allerdings in Gewitternähe kräftig auffrischen kann. In der Nacht ist es weiterhin wechselnd bewölkt. Im Osten und Südosten gibt es nochmals Schauer und Gewitter. Die Temperaturen kühlen sich auf 21 bis 15 Grad ab. Auch morgen und übermorgen geht es wolkig und mit teils kräftigen Gewittern weiter, bei Temperaturen zwischen 26 und bis zu 33 Grad am Tag.

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1: Mit Gisela Hoff. Die Innenminister der Europäischen Union haben über Konsequenzen aus der Migrationskrise in der spanischen Exklave Ceuta beraten. Im Mittelpunkt standen Maßnahmen zum besseren Schutz der EU-Außengrenzen. Für die deutsche Waffenlobbyistin und FDP-Politikerin Strack-Zimmermann sind ausländische Kräfte verantwortlich für den Run auf die Exklave. Sie spricht von einem hybriden Angriff auf die EU.
2: Ich teile die Einschätzung einiger, dass wir davon ausgehen müssen, dass Russland alles versuchen wird, diese EU zu spalten. Und wir konnten ja sehen, wie das ja gelungen zu sein schien, nämlich mit dem gewissermaßen Migrationsangriff auf Spanien. Und wir müssen uns darauf einrichten, dass die Angriffe auf uns in unterschiedlicher Form stattfinden. Und da schließe ich so etwas nicht aus. Wenn ein Land in Europa auch über sogenannte Migrationsströme angegriffen wird, dass dann eben auch alle anderen zur Seite stehen. Das ist ein Muss. Und alle Länder haben diesen Schutz verdient, wenn sie auch primär natürlich für den eigenen Schutz erstmal verantwortlich sind.
1: Wer schon in jungen Jahren soziale Netzwerke nutzt, könnte später schlechtere schulische Leistungen erzielen. Zu diesem Ergebnis kommt eine Studie der Universität Mailand, für die mehr als 5000 Schülerinnen und Schüler befragt wurden. Untersucht wurde, ob Kinder mit einem frühen Social-Media-Konto bei späteren Leistungstests in Mathematik, Italienisch und Englisch schlechter abschnitten. Die Ergebnisse sprechen für einen Zusammenhang zwischen früher Nutzung und schwächeren Leistungen. Die geplante Abschaffung der abschlagsfreien Frührente sorgt weiter für Streit in der Politik. Saarlands Regierungschefin Rehlinger lehnt den Vorschlag der Rentenkommission ab und verweist auf die Lebensleistung vieler Beschäftigter. Unterstützung kommt dagegen von Schleswig-Holsteins Ministerpräsident Günther. Er verteidigt die Reformpläne, die das Ende der beliebten Rentenregelung vorsehen. Bahnreisende mussten auch im Juli erneut viel Geduld mitbringen. Nach Angaben der Deutschen Bahn war nur etwas mehr als jeder zweite Fernzug ohne größere Verspätung unterwegs. Damit blieb die Pünktlichkeit im Vergleich zum Vormonat unverändert. Neben den hohen Temperaturen machen dem Unternehmen weiterhin vor allem Probleme mit der Infrastruktur zu schaffen.
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3: Mit hochsommerlichen Temperaturen, teils aber auch sehr kräftigen Gewittern geht's weiter. Hier ist Michael Miem mit dem Blick aufs Wetter. Die Wochenmitte bringt uns wechselnde Bewölkung und im Südosten und Osten teils kräftige Schauer und Gewitter. Es besteht weiterhin Unwettergefahr. Die Temperaturen liegen bei 25 Grad an der Küste, im Osten bei bis zu 35 Grad. Für etwas Abkühlung sorgt nur schwacher Wind, der allerdings in Gewitternähe kräftig auffrischen kann. In der Nacht ist es weiterhin wechselnd bewölkt. Im Osten und Südosten gibt es nochmals Schauer und Gewitter. Die Temperaturen kühlen sich auf 21 bis 15 Grad ab. Auch morgen und übermorgen geht es wolkig und mit teils kräftigen Gewittern weiter, bei Temperaturen zwischen 26 und bis zu 33 Grad am Tag.

Guten Tag, mein Sohn. 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

0: 90210, Sibylle Becker.
1: Hallo Rudolf, was ist los bei dir?
0: Bitte? Tiger im Tank? Wie darf ich das denn verstehen? Nein, das ist ja unglaublich. Einen Viertelliter Sprit auf 100 Kilometer? Du bist ja ein richtiger Erfinder. Naja, wenn du mich so fragst. Zunächst werden so um die 150.000 Tankwärter arbeitslos. Aber sicher. Und wenn du bedenkst, dass 80% der Autos nun verschrottet werden, jeder Dritte arbeitet in der Branche. Ja, so sieht das aus. Die Ölmultis aus Saudi-Arabien können das bisschen Öl ab nun per Post schicken. Tankerfahrer also auch weg. Rudolf, ich weiß nicht, ob alle so froh sein werden. Nun ja, ich an deiner Stelle würde die Erfindung für mich behalten und für die nächsten 10 Jahre untertauchen. Ja, finde ich auch schade. Und dabei hast du dir so viel Mühe gegeben. Tschüss. Ja, meine Lieben, Forschung ist schön und gut, aber man kann es auch übertreiben. Nun soll bloß noch einer kommen und sagen, dass die Erde keine Scheibe ist. In diesem Sinne, tschüss, bis zum nächsten Mal. Eure Sibylle Becker.

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1: Mit Gisela Hoff. Die Innenminister der Europäischen Union haben über Konsequenzen aus der Migrationskrise in der spanischen Exklave Ceuta beraten. Im Mittelpunkt standen Maßnahmen zum besseren Schutz der EU-Außengrenzen. Für die deutsche Waffenlobbyistin und FDP-Politikerin Strack-Zimmermann sind ausländische Kräfte verantwortlich für den Run auf die Exklave. Sie spricht von einem hybriden Angriff auf die EU.
2: Ich teile die Einschätzung einiger, dass wir davon ausgehen müssen, dass Russland alles versuchen wird, diese EU zu spalten. Und wir konnten ja sehen, wie das ja gelungen zu sein schien, nämlich mit dem gewissermaßen Migrationsangriff auf Spanien. Und wir müssen uns darauf einrichten, dass die Angriffe auf uns in unterschiedlicher Form stattfinden. Und da schließe ich so etwas nicht aus. Wenn ein Land in Europa auch über sogenannte Migrationsströme angegriffen wird, dass dann eben auch alle anderen zur Seite stehen. Das ist ein Muss. Und alle Länder haben diesen Schutz verdient, wenn sie auch primär natürlich für den eigenen Schutz erstmal verantwortlich sind.
1: Wer schon in jungen Jahren soziale Netzwerke nutzt, könnte später schlechtere schulische Leistungen erzielen. Zu diesem Ergebnis kommt eine Studie der Universität Mailand, für die mehr als 5000 Schülerinnen und Schüler befragt wurden. Untersucht wurde, ob Kinder mit einem frühen Social-Media-Konto bei späteren Leistungstests in Mathematik, Italienisch und Englisch schlechter abschnitten. Die Ergebnisse sprechen für einen Zusammenhang zwischen früher Nutzung und schwächeren Leistungen. Die geplante Abschaffung der abschlagsfreien Frührente sorgt weiter für Streit in der Politik. Saarlands Regierungschefin Rehlinger lehnt den Vorschlag der Rentenkommission ab und verweist auf die Lebensleistung vieler Beschäftigter. Unterstützung kommt dagegen von Schleswig-Holsteins Ministerpräsident Günther. Er verteidigt die Reformpläne, die das Ende der beliebten Rentenregelung vorsehen. Bahnreisende mussten auch im Juli erneut viel Geduld mitbringen. Nach Angaben der Deutschen Bahn war nur etwas mehr als jeder zweite Fernzug ohne größere Verspätung unterwegs. Damit blieb die Pünktlichkeit im Vergleich zum Vormonat unverändert. Neben den hohen Temperaturen machen dem Unternehmen weiterhin vor allem Probleme, mit der Infrastruktur zu schaffen.
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3: Mit hochsommerlichen Temperaturen, teils aber auch sehr kräftigen Gewittern geht's weiter. Hier ist Michael Miem mit dem Blick aufs Wetter. Die Wochenmitte bringt uns wechselnde Bewölkung und im Südosten und Osten teils kräftige Schauer und Gewitter. Es besteht weiterhin Unwettergefahr. Die Temperaturen liegen bei 25 Grad an der Küste, im Osten bei bis zu 35 Grad. Für etwas Abkühlung sorgt nur schwacher Wind, der allerdings in Gewitternähe kräftig auffrischen kann. In der Nacht ist es weiterhin wechselnd bewölkt. Im Osten und Südosten gibt es nochmals Schauer und Gewitter. Die Temperaturen kühlen sich auf 21 bis 15 Grad ab. Auch morgen und übermorgen geht es wolkig und mit teils kräftigen Gewittern weiter, bei Temperaturen zwischen 26 und bis zu 33 Grad am Tag.

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1: Im Studio Gisela Hoff. Mehrere demokratisch regierte US-Bundesstaaten gehen juristisch gegen neue Zölle von Präsident Trump vor. Insgesamt 25 Bundesstaaten werfen der Regierung vor, unter dem Vorwand des Kampfes gegen Zwangsarbeit im internationalen Handel willkürlich Importabgaben eingeführt zu haben. Sollte das zuständige Handelsgericht in New York die Zölle stoppen, wäre das ein weiterer Rückschlag für Trumps Handelspolitik. Die Zölle gehören zu den wichtigen Vorhaben seiner zweiten Amtszeit. Die Innenminister der Europäischen Union haben über Konsequenzen aus der Migrationskrise in der spanischen Exklave Ceuta beraten. Im Mittelpunkt standen Maßnahmen zum besseren Schutz der EU-Außengrenzen. Für die deutsche Waffenlobbyistin und FDP-Politikerin Strack-Zimmermann sind ausländische Kräfte verantwortlich für den Run auf die Exklave. Sie spricht von einem hybriden Angriff auf die EU.
2: Ich teile die Einschätzung einiger, dass wir davon ausgehen müssen, dass Russland alles versuchen wird, diese EU zu spalten. Und wir konnten ja sehen, wie das ja gelungen zu sein schien, nämlich mit dem gewissermaßen Migrationsangriff auf Spanien. Und wir müssen uns darauf einrichten, dass die Angriffe auf uns in unterschiedlicher Form stattfinden. Und da schließe ich so etwas nicht aus. Wenn ein Land in Europa auch über sogenannte Migrationsströme angegriffen wird, dass dann eben auch alle anderen zur Seite stehen. Das ist ein Muss. Und alle Länder haben diesen Schutz verdient, wenn sie auch primär natürlich für den eigenen Schutz erstmal verantwortlich sind.
1: Wer schon in jungen Jahren soziale Netzwerke nutzt, könnte später schlechtere schulische Leistungen erzielen. Zu diesem Ergebnis kommt eine Studie der Universität

0: Mailand, für die mehr als 5000 Schülerinnen und Schüler befragt wurden. Untersucht wurde, ob Kinder mit einem frühen Social-Media-Konto bei späteren Leistungstests in Mathematik, Italienisch und Englisch schlechter abschnitten. Die Ergebnisse sprechen für einen Zusammenhang zwischen früher Nutzung und schwächeren Leistungen. Die geplante Abschaffung der abschlagsfreien Frührente sorgt weiter für Streit in der Politik. Saarlands Regierungschefin Rehlinger lehnt den Vorschlag der Rentenkommission ab und verweist auf die Lebensleistung vieler Beschäftigter. Unterstützung kommt dagegen von Schleswig-Holsteins Ministerpräsident Günther. Er verteidigt die Reformpläne, die das Ende der beliebten Rentenregelung vorsehen.
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2: Mit hochsommerlichen Temperaturen, teils aber auch sehr kräftigen Gewittern geht's weiter. Hier ist Michael Miem mit dem Blick aufs Wetter. Die Wochenmitte bringt uns wechselnde Bewölkung und im Südosten und Osten teils kräftige Schauer und Gewitter. Es besteht weiterhin Unwettergefahr. Die Temperaturen liegen bei 25 Grad an der Küste, im Osten bei bis zu 35 Grad. Für etwas Abkühlung sorgt nur schwacher Wind, der allerdings in Gewitternähe kräftig auffrischen kann. In der Nacht ist es weiterhin wechselnd bewölkt. Im Osten und Südosten gibt es nochmals Schauer und Gewitter. Die Temperaturen kühlen sich auf 21 bis 15 Grad ab. Auch morgen und übermorgen geht es wolkig und mit teils kräftigen Gewittern weiter bei Temperaturen zwischen 26 und bis zu 33 Grad am Tag.

0: 90210, Sibylle Becker.
1: Ja,
0: hallo Bernd, erzähl uns von deinen Sorgen. Du bist beim Bäcker, schön, schön. Ich mag auch gern Kuchen. Oh, Entschuldigung, dann komm zur Sache. Bernd, du musst ein klein wenig lauter sprechen. Deine Stimme hört sich so... Aha, dort liegt dein Problem. Mitten in der Knetmaschine verfangen, oha. Ja, aber als Bäcker trägt man doch keinen Schlips. Ach so, du bist gar kein Bäcker. Steuerfahndung. Das in der Backstube? Ja, verstehe, Schnüffel. Ja, bei mir wart ihr auch neulich. Den Knethaken hast du jetzt aber ausgestellt, oder?
1: Ja,
0: das ist ja schon mal gut. Ich beeile mich ja schon. Aber auch wenn einem die Luft knapp wird, muss man die Ruhe bewahren. Am besten, du schaltest den Knopf für die Knetmaschine einfach rückwärts. Und dann wickelt sich der Schlips wieder ab. Aha, zwei Knöpfe sind dort. Oh ja. Solch eine Maschine kenne ich. Drücken musst du den, aber sag mal, Bernd, jetzt erkenne ich deine Stimme wieder. Gerade vor ein paar Tagen warst du doch in meinem Büro und hast da... Ja, genau, ich habe ein gutes Gedächtnis für Stimmen. Du musst einfach den, linken Knopf drücken. Hast du? Ja, fein, Bernd. Hallo? Oha, Bernd? Tja, meine Lieben. Das ist schon so eine Sache mit links oder rechts. Kommt ja auch immer drauf an, wo man gerade steht, ne? Das war's schon wieder unter 90210. Eure Sibylle Becker.
2: L'Allemagne, 3 points.

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1: Im Studio Gisela Hoff. Mehrere demokratisch regierte US-Bundesstaaten gehen juristisch gegen neue Zölle von Präsident Trump vor. Insgesamt 25 Bundesstaaten werfen der Regierung vor, unter dem Vorwand des Kampfes gegen Zwangsarbeit im internationalen Handel willkürlich Importabgaben eingeführt zu haben. Sollte das zuständige Handelsgericht in New York die Zölle stoppen, wäre das ein weiterer Rückschlag für Trumps Handelspolitik. Die Zölle gehören zu den wichtigen Vorhaben seiner zweiten Amtszeit. Die Innenminister der Europäischen Union haben über Konsequenzen aus der Migrationskrise in der spanischen Exklave Ceuta beraten. Im Mittelpunkt standen Maßnahmen zum besseren Schutz der EU-Außengrenzen. Für die deutsche Waffenlobbyistin und FDP-Politikerin Strack-Zimmermann sind ausländische Kräfte verantwortlich für den Run auf die Exklave. Sie spricht von einem hybriden Angriff auf die EU.
2: Ich teile die Einschätzung einiger, dass wir davon ausgehen müssen, dass Russland alles versuchen wird, diese EU zu spalten. Und wir konnten ja sehen, wie das ja gelungen zu sein schien, nämlich mit dem gewissermaßen Migrationsangriff auf Spanien. Und wir müssen uns darauf einrichten, dass die Angriffe auf uns in unterschiedlicher Form stattfinden. Und da schließe ich so etwas nicht aus. Wenn ein Land in Europa auch über sogenannte Migrationsströme angegriffen wird, dass dann eben auch alle anderen zur Seite stehen. Das ist ein Muss. Und alle Länder haben diesen Schutz verdient, wenn sie auch primär natürlich für den eigenen Schutz erstmal verantwortlich sind.
1: Wer schon in jungen Jahren soziale Netzwerke nutzt, könnte später schlechtere schulische Leistungen erzielen. Zu diesem Ergebnis kommt eine Studie der Universität Mailand, für die mehr als 5000 Schülerinnen und Schüler befragt wurden. Untersucht wurde, ob Kinder mit einem frühen Social-Media-Konto bei späteren Leistungstests in Mathematik, Italienisch und Englisch schlechter abschnitten. Die Ergebnisse sprechen für einen Zusammenhang zwischen früher Nutzung und schwächeren Leistungen. Die geplante Abschaffung der abschlagsfreien Frührente sorgt weiter für Streit in der Politik. Saarlands Regierungschefin Rehlinger lehnt den Vorschlag der Rentenkommission ab und verweist auf die Lebensleistung vieler Beschäftigter. Unterstützung kommt dagegen von Schleswig-Holsteins Ministerpräsident Günther. Er verteidigt die Reformpläne, die das Ende der beliebten Rentenregelung vorsehen.
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3: Mit hochsommerlichen Temperaturen, teils aber auch sehr kräftigen Gewittern geht's weiter. Hier ist Michael Miem mit dem Blick aufs Wetter. Die Wochenmitte bringt uns wechselnde Bewölkung und im Südosten und Osten teils kräftige Schauer und Gewitter. Es besteht weiterhin Unwettergefahr. Die Temperaturen liegen bei 25 Grad an der Küste, im Osten bei bis zu 35 Grad. Für etwas Abkühlung sorgt nur schwacher Wind, der allerdings in Gewitternähe kräftig auffrischen kann. In der Nacht ist es weiterhin wechselnd bewölkt. Im Osten und Südosten gibt es nochmals Schauer und Gewitter. Die Temperaturen kühlen sich auf 21 bis 15 Grad ab. Auch morgen und übermorgen geht es wolkig und mit teils kräftigen Gewittern weiter, bei Temperaturen zwischen 26 und bis zu 33 Grad am Tag.

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1: Im Studio Gisela Hoff. Mehrere demokratisch regierte US-Bundesstaaten gehen juristisch gegen neue Zölle von Präsident Trump vor. Insgesamt 25 Bundesstaaten werfen der Regierung vor, unter dem Vorwand des Kampfes gegen Zwangsarbeit im internationalen Handel willkürlich Importabgaben eingeführt zu haben. Sollte das zuständige Handelsgericht in New York die Zölle stoppen, wäre das ein weiterer Rückschlag für Trumps Handelspolitik. Die Zölle gehören zu den wichtigen Vorhaben seiner zweiten Amtszeit. Die Innenminister der Europäischen Union haben über Konsequenzen aus der Migrationskrise in der spanischen Exklave Ceuta beraten. Im Mittelpunkt standen Maßnahmen zum besseren Schutz der EU-Außengrenzen. Für die deutsche Waffenlobbyistin und FDP-Politikerin Strack-Zimmermann sind ausländische Kräfte verantwortlich für den Run auf die Exklave. Sie spricht von einem hybriden Angriff auf die EU.
2: Ich teile die Einschätzung einiger, dass wir davon ausgehen müssen, dass Russland alles versuchen wird, diese EU zu spalten. Und wir konnten ja sehen, wie das ja gelungen zu sein schien, nämlich mit dem gewissermaßen Migrationsangriff auf Spanien. Und wir müssen uns darauf einrichten, dass die Angriffe auf uns in unterschiedlicher Form stattfinden. Und da schließe ich so etwas nicht aus. Wenn ein Land in Europa auch über sogenannte Migrationsströme angegriffen wird, dass dann eben auch alle anderen zur Seite stehen. Das ist ein Muss. Und alle Länder haben diesen Schutz verdient, wenn sie auch primär natürlich für den eigenen Schutz erstmal verantwortlich sind.
1: Wer schon in jungen Jahren soziale Netzwerke nutzt, könnte später schlechtere schulische Leistungen erzielen. Zu diesem Ergebnis kommt eine Studie der Universität Mailand, für die mehr als 5000 Schülerinnen und Schüler befragt wurden. Untersucht wurde, ob Kinder mit einem frühen Social-Media-Konto bei späteren Leistungstests in Mathematik, Italienisch und Englisch schlechter abschnitten. Die Ergebnisse sprechen für einen Zusammenhang zwischen früher Nutzung und schwächeren Leistungen. Die geplante Abschaffung der abschlagsfreien Frührente sorgt weiter für Streit in der Politik. Saarlands Regierungschefin Rehlinger lehnt den Vorschlag der Rentenkommission ab und verweist auf die Lebensleistung vieler Beschäftigter. Unterstützung kommt dagegen von Schleswig-Holsteins Ministerpräsident Günther. Er verteidigt die Reformpläne, die das Ende der beliebten Rentenregelung vorsehen.
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3: Mit hochsommerlichen Temperaturen, teils aber auch sehr kräftigen Gewittern geht's weiter. Hier ist Michael Miem mit dem Blick aufs Wetter. Die Wochenmitte bringt uns wechselnde Bewölkung und im Südosten und Osten teils kräftige Schauer und Gewitter. Es besteht weiterhin Unwettergefahr. Die Temperaturen liegen bei 25 Grad an der Küste, im Osten bei bis zu 35 Grad. Für etwas Abkühlung sorgt nur schwacher Wind, der allerdings in Gewitternähe kräftig auffrischen kann. In der Nacht ist es weiterhin wechselnd bewölkt. Im Osten und Südosten gibt es nochmals Schauer und Gewitter. Die Temperaturen kühlen sich auf 21 bis 15 Grad ab. Auch morgen und übermorgen geht es wolkig und mit teils kräftigen Gewittern weiter, bei Temperaturen zwischen 26 und bis zu 33 Grad am Tag.

0: 90210, Sibylle Becker.
1: Geh noch jetzt hin, mach hier noch jetzt.
0: Ja, hallo Harald. Welche Laus ist dir denn über die Leber gelaufen? Genau darum geht es. Aha, der Alkohol. Und jetzt hast du Kopfschmerzen. Also eine dicke Rübe, ne?
1: Tja,
0: aber es gibt doch überall den patentierten Sibylle Becker Kater-Ex zu kaufen. 2-3 Tropfen und nie wieder trinkst du Hopfen. Och, das Mittelchen ist absolut homöopathisch. Alles reine Natur. Ein rohes Ei, 3 Vanillestangen, 4 Deziliter halbrohen Hirsebrei, eine Messerspitze Froschfett, abgelaufenen Magerquark, eine Prise Hirschhornsirup und 100 Gramm Griebenschmalz. Alles schön verquirlt und biologisch abgezapft. Hört sich gut an, nicht? Ach, du hast das schon käuflich erworben. Ich muss schon sagen, das Geschäft expandiert. Und wie wirkt es? Ich habe doch nicht die ganze Flasche, Harald. Hast es getrunken? Bist du wahnsinnig? Das Zeug ist zum Einreiben. Harald? Oh mein Gott, die Risiken und Nebenwirkungen. Na, auf jeden Fall ist es mit dem Trinken für eine Weile vorbei. Ich sage Tschüss für heute. Bis zum nächsten Mal unter 90210. Eure Sibylle Becker.

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1: Im Studio ist Michael Niem. Israel hat dem jüngst vorgestellten Plan des Friedensrats zur Entwaffnung der Hamas im Gazastreifen nach Angaben von Ministerpräsident Netanyahu nicht zugestimmt. Demnach habe die Regierung lediglich einen Entwurf erhalten und diesen mit eigenen Anmerkungen an die Vermittler zurückgeschickt. Einzelheiten zu den Änderungsvorschlägen nannte Netanyahu zunächst nicht. Damit bleibt offen, ob und wie die Gespräche über eine mögliche Einigung fortgesetzt werden. Im Konflikt mit dem Iran könnte es bei der wichtigen Schifffahrtsroute durch die Straße von Hormus zu einer Übergangslösung kommen. Nach einem Medienbericht stehen die USA, der Iran und der Oman kurz vor einer entsprechenden Einigung. Ziel ist es, die Meerenge wieder vollständig für den internationalen Schiffsverkehr zu öffnen. Eine Vereinbarung könnte nach US-Medienangaben bereits heute erzielt werden. Die Abschaffung der abschlagsfreien Frührente sorgt weiter für Streit in der Politik. Gisela Hoff.
2: Saarlands Regierungschefin Rehlinger lehnt den Vorschlag der Rentenkommission ab und verweist auf die Lebensleistung vieler Beschäftigter. Unterstützung kommt dagegen von Schleswig-Holsteins Ministerpräsident Günther. Er verteidigt die Reformpläne, die das Ende der beliebten Rentenregelung vorsehen.
1: Am Flughafen Leipzig ist in der Nähe eines ukrainischen Transportflugzeugs eine Drohne entdeckt und sichergestellt worden. Nach Informationen aus Sicherheitskreisen soll an dem Fluggerät Sprengstoff mit einem Zünder befestigt gewesen sein. Die Polizei sicherte die Drohne und untersuchte sie anschließend. Die Ermittlungen zu den Hintergründen führen die zuständigen deutschen Sicherheitsbehörden. Die Staatsanwaltschaft Hannover hat im Fall eines Thüringer Richters einen Fehler bei der Information der Behörden eingeräumt. Demnach wurde das Thüringer Justizministerium wegen eines Büroversehens nicht wie vorgesehen frühzeitig über die Ermittlungen informiert. Gegen den 62-Jährigen wird ermittelt, nachdem bei ihm mehr als 1,8 Millionen Dateien mit Darstellung sexuellen Missbrauchs von Kindern gefunden worden sein sollen. Das Ministerium wurde erst mit der Anklageerhebung unterrichtet.
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1: Mit hochsommerlichen Temperaturen, teils aber auch sehr kräftigen Gewittern geht's weiter. Hier ist Michael Niem mit dem Blick aufs Wetter. Die Wochenmitte bringt uns wechselnde Bewölkung und im Südosten und Osten teils kräftige Schauer und Gewitter. Es besteht weiterhin Unwettergefahr. Die Temperaturen liegen bei 25 Grad an der Küste, im Osten bei bis zu 35 Grad. Für etwas Abkühlung sorgt nur schwacher Wind, der allerdings in Gewitternähe kräftig auffrischen kann. In der Nacht ist es weiterhin wechselnd bewölkt. Im Osten und Südosten gibt es nochmals Schauer und Gewitter. Die Temperaturen kühlen sich auf 21 bis 15 Grad ab. Auch morgen und übermorgen geht es wolkig und mit teils kräftigen Gewittern weiter, bei Temperaturen zwischen 26 und bis zu 33 Grad am Tag.

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1: Im Studio ist Michael Niem. Israel hat dem jüngst vorgestellten Plan des Friedensrats zur Entwaffnung der Hamas im Gazastreifen nach Angaben von Ministerpräsident Netanyahu nicht zugestimmt. Demnach habe die Regierung lediglich einen Entwurf erhalten und diesen mit eigenen Anmerkungen an die Vermittler zurückgeschickt. Einzelheiten zu den Änderungsvorschlägen nannte Netanyahu zunächst nicht. Damit bleibt offen, ob und wie die Gespräche über eine mögliche Einigung fortgesetzt werden. Im Konflikt mit dem Iran könnte es bei der wichtigen Schifffahrtsroute durch die Straße von Hormus zu einer Übergangslösung kommen. Nach einem Medienbericht stehen die USA, der Iran und der Oman kurz vor einer entsprechenden Einigung. Ziel ist es, die Meerenge wieder vollständig für den internationalen Schiffsverkehr zu öffnen. Eine Vereinbarung könnte nach US-Medienangaben bereits heute erzielt werden. Die Abschaffung der abschlagsfreien Frührente sorgt weiter für Streit in der Politik. Gisela Hoff.
2: Saarlands Regierungschefin Rehlinger lehnt den Vorschlag der Rentenkommission ab und verweist auf die Lebensleistung vieler Beschäftigter. Unterstützung kommt dagegen von Schleswig-Holsteins Ministerpräsident Günther. Er verteidigt die Reformpläne, die das Ende der beliebten Rentenregelung vorsehen.
1: Am Flughafen Leipzig ist in der Nähe eines ukrainischen Transportflugzeugs eine Drohne entdeckt und sichergestellt worden. Nach Informationen aus Sicherheitskreisen soll an dem Fluggerät Sprengstoff mit einem Zünder befestigt gewesen sein. Die Polizei sicherte die Drohne und untersuchte sie anschließend. Die Ermittlungen zu den Hintergründen führen die zuständigen deutschen Sicherheitsbehörden. Die Staatsanwaltschaft Hannover hat im Fall eines Thüringer Richters einen Fehler bei der Information der Behörden eingeräumt. Demnach wurde das Thüringer Justizministerium wegen eines Büroversehens nicht wie vorgesehen frühzeitig über die Ermittlungen informiert. Gegen den 62-Jährigen wird ermittelt, nachdem bei ihm mehr als 1,8 Millionen Dateien mit Darstellung sexuellen Missbrauchs von Kindern gefunden worden seien. Das Ministerium wurde erst mit der Anklageerhebung unterrichtet.
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1: Mit hochsommerlichen Temperaturen, teils aber auch sehr kräftigen Gewittern geht's weiter. Hier ist Michael Niem mit dem Blick aufs Wetter. Die Wochenmitte bringt uns wechselnde Bewölkung und im Südosten und Osten teils kräftige Schauer und Gewitter. Es besteht weiterhin Unwettergefahr. Die Temperaturen liegen bei 25 Grad an der Küste, im Osten bei bis zu 35 Grad. Für etwas Abkühlung sorgt nur schwacher Wind, der allerdings in Gewitternähe kräftig auffrischen kann. In der Nacht ist es weiterhin wechselnd bewölkt. Im Osten und Südosten gibt es nochmals Schauer und Gewitter. Die Temperaturen kühlen sich auf 21 bis 15 Grad ab. Auch morgen und übermorgen geht es wolkig und mit teils kräftigen Gewittern weiter, bei Temperaturen zwischen 26 und bis zu 33 Grad am Tag.

90210, Sibylle Becker. Hallo Benny, was möchtest du uns erzählen? Dein Traum heute Nacht. Ja schön, fang an. Aha. Du warst also urplötzlich ein Schmetterling und konntest dich im Bett sehen. Naja, manchmal sind Träume so realistisch, dass man gar nicht mehr weiß, wo vorne und hinten ist. Genau so ist es. Es gibt da eigentlich nur zwei Möglichkeiten. Entweder du hast geträumt, du wärst der Schmetterling, oder der Schmetterling hat geträumt, er wärst du. Richtig, vielleicht träumst du gerade als Schmetterling dies alles. Oh ja, das sind große Fragen, wo andere sich schon den Kopf drüber zerknautscht haben. Doch weißt du, mir fällt ein, wie du dies Rätsel lösen könntest. Nun, du musst einfach aus dem Fenster springen. Wenn du fliegen kannst, bist du ein Schmetterling. Wenn nicht, bist du du. Und danach bist du Daddeldu. Ja, guten Flug wünsche ich dir. Tschüss. Tja, meine Lieben, was wissen wir vom Leben? Wer weiß schon, was weiß ist? Und wer weiß, dass er nichts weiß, weiß alles. Apropos, ich weiß, dass meine Zeit um ist. Bis zum nächsten Mal. Eure Sibylle.

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1: Im Studio ist Michael Miem. Israel hat dem jüngst vorgestellten Plan des Friedensrats zur Entwaffnung der Hamas im Gazastreifen nach Angaben von Ministerpräsident Netanyahu nicht zugestimmt. Demnach habe die Regierung lediglich einen Entwurf erhalten und diesen mit eigenen Anmerkungen an die Vermittler zurückgeschickt. Einzelheiten zu den Änderungsvorschlägen nannte Netanyahu zunächst nicht. Damit bleibt offen, ob und wie die Gespräche über eine mögliche Einigung fortgesetzt werden. Im Konflikt mit dem Iran könnte es bei der wichtigen Schifffahrtsroute durch die Straße von Hormuz zu einer Übergangslösung kommen. Nach einem Medienbericht stehen die USA, der Iran und der Oman kurz vor einer entsprechenden Einigung. Ziel ist es, die Meerenge wieder vollständig für den internationalen Schiffsverkehr zu öffnen. Eine Vereinbarung könnte nach US-Medienangaben bereits heute erzielt werden. Die Abschaffung der abschlagsfreien Frührente sorgt weiter für Streit in der Politik. Gisela Hoff.
2: Saarlands Regierungschefin Rehlinger lehnt den Vorschlag der Rentenkommission ab und verweist auf die Lebensleistung vieler Beschäftigter. Unterstützung kommt dagegen von Schleswig-Holsteins Ministerpräsident Günther. Er verteidigt die Reformpläne, die das Ende der beliebten Rentenregelung vorsehen.
1: Am Flughafen Leipzig ist in der Nähe eines ukrainischen Transportflugzeugs eine Drohne entdeckt und sichergestellt worden. Nach Informationen aus Sicherheitskreisen soll an dem Fluggerät Sprengstoff mit einem Zünder befestigt gewesen sein. Die Polizei sicherte die Drohne und untersuchte sie anschließend. Die Ermittlungen zu den Hintergründen führen die zuständigen deutschen Sicherheitsbehörden. Die Staatsanwaltschaft Hannover hat im Fall eines Thüringer Richters einen Fehler bei der Information der Behörden eingeräumt. Demnach wurde das Thüringer Justizministerium wegen eines Büroversehens nicht wie vorgesehen frühzeitig über die Ermittlungen informiert. Gegen den 62-Jährigen wird ermittelt, nachdem bei ihm mehr als 1,8 Millionen Dateien mit Darstellung sexuellen Missbrauchs von Kindern gefunden worden sein sollen. Das Ministerium wurde erst mit der Anklageerhebung unterrichtet.
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1: Mit hochsommerlichen Temperaturen, teils aber auch sehr kräftigen Gewittern geht's weiter. Hier ist Michael Miem mit dem Blick aufs Wetter. Die Wochenmitte bringt uns wechselnde Bewölkung und im Südosten und Osten teils kräftige Schauer und Gewitter. Es besteht weiterhin Unwettergefahr. Die Temperaturen liegen bei 25 Grad an der Küste, im Osten bei bis zu 35 Grad. Für etwas Abkühlung sorgt nur schwacher Wind, der allerdings in Gewitternähe kräftig auffrischen kann. In der Nacht ist es weiterhin wechselnd bewölkt. Im Osten und Südosten gibt es nochmals Schauer und Gewitter. Die Temperaturen kühlen sich auf 21 bis 15 Grad ab. Auch morgen und übermorgen geht es wolkig und mit teils kräftigen Gewittern weiter bei Temperaturen zwischen 26 und bis zu 33 Grad am Tag.

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1: Im Studio ist Michael Miem. Israel hat dem jüngst vorgestellten Plan des Friedensrats zur Entwaffnung der Hamas im Gazastreifen nach Angaben von Ministerpräsident Netanyahu nicht zugestimmt. Demnach habe die Regierung lediglich einen Entwurf erhalten und diesen mit eigenen Anmerkungen an die Vermittler zurückgeschickt. Einzelheiten zu den Änderungsvorschlägen nannte Netanyahu zunächst nicht. Damit bleibt offen, ob und wie die Gespräche über eine mögliche Einigung fortgesetzt werden. Im Konflikt mit dem Iran könnte es bei der wichtigen Schifffahrtsroute durch die Straße von Hormus zu einer Übergangslösung kommen. Nach einem Medienbericht stehen die USA, der Iran und der Oman kurz vor einer entsprechenden Einigung. Ziel ist es, die Meerenge wieder vollständig für den internationalen Schiffsverkehr zu öffnen. Eine Vereinbarung könnte nach US-Medienangaben bereits heute erzielt werden. Die Abschaffung der abschlagsfreien Frührente sorgt weiter für Streit in der Politik. Gisela Hoff.
2: Saarlands Regierungschefin Rehlinger lehnt den Vorschlag der Rentenkommission ab und verweist auf die Lebensleistung vieler Beschäftigter. Unterstützung kommt dagegen von Schleswig-Holsteins Ministerpräsident Günther. Er verteidigt die Reformpläne, die das Ende der beliebten Rentenregelung vorsehen.
1: Am Flughafen Leipzig ist in der Nähe eines ukrainischen Transportflugzeugs eine Drohne entdeckt und sichergestellt worden. Nach Informationen aus Sicherheitskreisen soll an dem Fluggerät Sprengstoff mit einem Zünder befestigt gewesen sein. Die Polizei sicherte die Drohne und untersuchte sie anschließend. Die Ermittlungen zu den Hintergründen führen die zuständigen deutschen Sicherheitsbehörden. Die Staatsanwaltschaft Hannover hat im Fall eines Thüringer Richters einen Fehler bei der Information der Behörden eingeräumt. Demnach wurde das Thüringer Justizministerium wegen eines Büroversehens nicht wie vorgesehen frühzeitig über die Ermittlungen informiert. Gegen den 62-Jährigen wird ermittelt, nachdem bei ihm mehr als 1,8 Millionen Dateien mit Darstellung sexuellen Missbrauchs von Kindern gefunden worden sein sollen. Das Ministerium wurde erst mit der Anklageerhebung unterrichtet.
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1: Mit hochsommerlichen Temperaturen, teils aber auch sehr kräftigen Gewittern geht's weiter. Hier ist Michael Miem mit dem Blick aufs Wetter. Die Wochenmitte bringt uns wechselnde Bewölkung und im Südosten und Osten teils kräftige Schauer und Gewitter. Es besteht weiterhin Unwettergefahr. Die Temperaturen liegen bei 25 Grad an der Küste, im Osten bei bis zu 35 Grad. Für etwas Abkühlung sorgt nur schwacher Wind, der allerdings in Gewitternähe kräftig auffrischen kann. In der Nacht ist es weiterhin wechselnd bewölkt. Im Osten und Südosten gibt es nochmals Schauer und Gewitter. Die Temperaturen kühlen sich auf 21 bis 15 Grad ab. Auch morgen und übermorgen geht es wolkig und mit teils kräftigen Gewittern weiter bei Temperaturen zwischen 26 und bis zu 33 Grad am Tag.

0: 90210, Sibylle Becker, ja?
1: Tja,
0: hallo Manfred, wie kann ich dir helfen?
1: Tja,
0: verstehe. Und du hast das Gefühl, nicht genügend beachtet zu werden, nicht? Wie war nochmal dein Name? Manfred, dies ist sicherlich ein Problem, das dir zu schaffen macht. Ja, Manfred, kannst du mir dein Problem noch einmal genauer erläutern? Aha, darf ich fragen, wie alt du bist? 22. Und so lange hast du dieses Problem auch schon, Klaus? Entschuldigung, Manfred. Ja, gut. Habe ich dir damit ein klein wenig geholfen? Tja, das freut mich dann ja. Tschüss. Das war wieder so ein Problem, das sehr viele von euch haben. Und ich kann mich immer nur wiederholen. Versucht dieses Problem zu lösen, wie der Anrufer eben. Dann bis zum nächsten Mal unter 90210.

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1: Für die Meldungen im Studio Michael Miem. Ein 66 Jahre alter Mann, der Anfang Juli bei einem Polizeieinsatz in Guxhagen angeschossen worden war, ist inzwischen gestorben. Das bestätigte die Staatsanwaltschaft Kassel. Der Einsatz stand im Zusammenhang mit Ermittlungen wegen einer mutmaßlichen Trunkenheitsfahrt. Polizisten hatten den Mann an seiner Wohnanschrift aufgesucht, nachdem Zeugen ein auffällig fahrendes Fahrzeug gemeldet hatten. Die Hintergründe des Schusswaffengebrauchs werden weiter untersucht. Israel hat dem jüngst vorgestellten Plan des Friedensrats zur Entwaffnung der Hamas im Gazastreifen nach Angaben von Ministerpräsident Netanyahu nicht zugestimmt. Demnach habe die Regierung lediglich einen Entwurf erhalten und diesen mit eigenen Anmerkungen an die Vermittler zurückgeschickt. Einzelheiten zu den Änderungsvorschlägen nannte Netanyahu zunächst nicht. Damit bleibt offen, ob und wie die Gespräche über eine mögliche Einigung fortgesetzt werden. Im Konflikt mit dem Iran könnte es bei der wichtigen Schifffahrtsroute durch die Straße von Hormus zu einer Übergangslösung kommen. Nach einem Medienbericht stehen die USA, der Iran und der Oman kurz vor einer entsprechenden Einigung. Ziel ist es, die Meerenge wieder vollständig für den internationalen Schiffsverkehr zu öffnen. Eine Vereinbarung könnte nach US-Medienangaben bereits heute erzielt werden. Am Flughafen Leipzig ist in der Nähe eines ukrainischen Transportflugzeugs eine Drohne entdeckt und sichergestellt worden. Nach Informationen aus Sicherheitskreisen soll an dem Fluggerät Sprengstoff mit einem Zünder befestigt gewesen sein. Die Polizei sicherte die Drohne und untersuchte sie anschließend. Die Ermittlungen zu den Hintergründen führen die zuständigen deutschen Sicherheitsbehörden. Die Staatsanwaltschaft Hannover hat im Fall eines Thüringer Richters einen Fehler bei der Information der Behörden eingeräumt. Demnach wurde das Thüringer Justizministerium wegen eines Büroversehens nicht wie vorgesehen frühzeitig über die Ermittlungen informiert. Gegen den 62-Jährigen wird ermittelt, nachdem bei ihm mehr als 1,8 Millionen Dateien mit Darstellung sexuellen Missbrauchs von Kindern gefunden worden sein sollen. Das Ministerium wurde erst mit der Anklageerhebung unterrichtet.
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1: Mit hochsommerlichen Temperaturen, teils aber auch sehr kräftigen Gewittern geht's weiter. Hier ist Michael Miem mit dem Blick aufs Wetter. Die Wochenmitte bringt uns wechselnde Bewölkung und im Südosten und Osten teils kräftige Schauer und Gewitter. Es besteht weiterhin Unwettergefahr. Die Temperaturen liegen bei 25 Grad an der Küste, im Osten bei bis zu 35 Grad. Für etwas Abkühlung sorgt nur schwacher Wind, der allerdings in Gewitternähe kräftig auffrischen kann. In der Nacht ist es weiterhin wechselnd bewölkt. Im Osten und Südosten gibt es nochmals Schauer und Gewitter. Die Temperaturen kühlen sich auf 21 bis 15 Grad ab. Auch morgen und übermorgen geht es wolkig und mit teils kräftigen Gewittern weiter bei Temperaturen zwischen 26 und bis zu 33 Grad am Tag.

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1: Für die Meldungen im Studio Michael Miem. Ein 66 Jahre alter Mann, der Anfang Juli bei einem Polizeieinsatz in Guxhagen angeschossen worden war, ist inzwischen gestorben. Das bestätigte die Staatsanwaltschaft Kassel. Der Einsatz stand im Zusammenhang mit Ermittlungen wegen einer mutmaßlichen Trunkenheitsfahrt. Polizisten hatten den Mann an seiner Wohnanschrift aufgesucht, nachdem Zeugen ein auffällig fahrendes Fahrzeug gemeldet hatten. Die Hintergründe des Schusswaffengebrauchs werden weiter untersucht. Israel hat dem jüngst vorgestellten Plan des Friedensrats zur Entwaffnung der Hamas im Gazastreifen nach Angaben von Ministerpräsident Netanyahu nicht zugestimmt. Demnach habe die Regierung lediglich einen Entwurf erhalten und diesen mit eigenen Anmerkungen an die Vermittler zurückgeschickt. Einzelheiten zu den Änderungsvorschlägen nannte Netanyahu zunächst nicht. Damit bleibt offen, ob und wie die Gespräche über eine mögliche Einigung fortgesetzt werden. Im Konflikt mit dem Iran könnte es bei der wichtigen Schifffahrtsroute durch die Straße von Hormus zu einer Übergangslösung kommen. Nach einem Medienbericht stehen die USA, der Iran und der Oman kurz vor einer entsprechenden Einigung. Ziel ist es, die Meerenge wieder vollständig für den internationalen Schiffsverkehr zu öffnen. Eine Vereinbarung könnte nach US-Medienangaben bereits heute erzielt werden. Am Flughafen Leipzig ist in der Nähe eines ukrainischen Transportflugzeugs eine Drohne entdeckt und sichergestellt worden. Nach Informationen aus Sicherheitskreisen soll an dem Fluggerät Sprengstoff mit einem Zünder befestigt gewesen sein. Die Polizei sicherte die Drohne und untersuchte sie anschließend. Die Ermittlungen zu den Hintergründen führen die zuständigen deutschen Sicherheitsbehörden. Die Staatsanwaltschaft Hannover hat im Fall eines Thüringer Richters einen Fehler bei der Information der Behörden eingeräumt. Demnach wurde das Thüringer Justizministerium wegen eines Büroversehens nicht wie vorgesehen frühzeitig über die Ermittlungen informiert. Gegen den 62-Jährigen wird ermittelt, nachdem bei ihm mehr als 1,8 Millionen Dateien mit Darstellung sexuellen Missbrauchs von Kindern gefunden worden sein sollen. Das Ministerium wurde erst mit der Anklageerhebung unterrichtet.
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1: Mit hochsommerlichen Temperaturen, teils aber auch sehr kräftigen Gewittern geht's weiter. Hier ist Michael Miem mit dem Blick aufs Wetter. Die Wochenmitte bringt uns wechselnde Bewölkung und im Südosten und Osten teils kräftige Schauer und Gewitter. Es besteht weiterhin Unwettergefahr. Die Temperaturen liegen bei 25 Grad an der Küste, im Osten bei bis zu 35 Grad. Für etwas Abkühlung sorgt nur schwacher Wind, der allerdings in Gewitternähe kräftig auffrischen kann. In der Nacht ist es weiterhin wechselnd bewölkt. Im Osten und Südosten gibt es nochmals Schauer und Gewitter. Die Temperaturen kühlen sich auf 21 bis 15 Grad ab. Auch morgen und übermorgen geht es wolkig und mit teils kräftigen Gewittern weiter bei Temperaturen zwischen 26 und bis zu 33 Grad am Tag.

Dies ist die Geschichte von Elude. Einem Mann, der geboren wurde, um wie ein wildes Tier gejagt zu werden, weil er arm war und sich nicht wehren konnte. Aber er gab sich mit seinem Schicksal nicht zufrieden und heute wurde seine Ehre wiederhergestellt.

0: 90210, Sibylle Becker. Hallo Michel, was schwirrt in deinem jungen Kopf? Die Planeten? Wie soll ich denn das verstehen? Oh ja, du interessierst dich für das Universum, der Suche nach der Wahrheit. Toll! Ja, das ist wirklich eine gute Frage. Fast schon philanthropisch. Naja, ein Fußball, der immer und immer in eine Richtung fliegt, wo landet der? Ja, ich überlege ja schon. Auf der einen Seite ist das Universum unendlich. Auf der anderen Seite, was kommt dahinter? Ich glaube, irgendwann ist einfach Schluss. Dahinter ist nichts. Oh, vielleicht prallt der Ball einfach an der Universumsschale ab und kommt wieder zurück, wie eine Bananenflanke. Ja, erzähl uns von deiner Theorie. Aha, wenn er auf der einen Seite rausfliegt, kommt er auf der anderen Seite wieder rein? Weißt du, ich glaube, du hast zu lange an deinem Computer gesessen. Überlasse lieber solche großen Gedanken den großen Leuten. Ja, nichts für ungut. Tschüss. Ja, meine Lieben, Philemonie ist eben nichts für unsere Jüngsten. Ich pflege es mit Platon aus der Tonne zu sagen. Die Unvernunft des Wissens grenzt an den Schatten unserer selbst. Oder so ähnlich. Auf jeden Fall bin ich an der Grenze meiner Zeit und sage tschüss, bis zum nächsten Mal. Eure Sibylle Becker.
1: Germany, 8 points.
2: L'Allemagne, 8 points.

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1: Für die Meldungen im Studio Michael Miem. Ein 66 Jahre alter Mann, der Anfang Juli bei einem Polizeieinsatz in Guxhagen angeschossen worden war, ist inzwischen gestorben. Das bestätigte die Staatsanwaltschaft Kassel. Der Einsatz stand im Zusammenhang mit Ermittlungen wegen einer mutmaßlichen Trunkenheitsfahrt. Polizisten hatten den Mann an seiner Wohnanschrift aufgesucht, nachdem Zeugen ein auffällig fahrendes Fahrzeug gemeldet hatten. Die Hintergründe des Schusswaffengebrauchs werden weiter untersucht. Israel hat dem jüngst vorgestellten Plan des Friedensrats zur Entwaffnung der Hamas im Gazastreifen nach Angaben von Ministerpräsident Netanyahu nicht zugestimmt. Demnach habe die Regierung lediglich einen Entwurf erhalten und diesen mit eigenen Anmerkungen an die Vermittler zurückgeschickt. Einzelheiten zu den Änderungsvorschlägen nannte Netanyahu zunächst nicht. Damit bleibt offen, ob und wie die Gespräche über eine mögliche Einigung fortgesetzt werden. Im Konflikt mit dem Iran könnte es bei der wichtigen Schifffahrtsroute durch die Straße von Hormuz zu einer Übergangslösung kommen. Nach einem Medienbericht stehen die USA, der Iran und der Oman kurz vor einer entsprechenden Einigung. Ziel ist es, die Meerenge wieder vollständig für den internationalen Schiffsverkehr zu öffnen. Eine Vereinbarung könnte nach US-Medienangaben bereits heute erzielt werden. Am Flughafen Leipzig ist in der Nähe eines ukrainischen Transportflugzeugs eine Drohne entdeckt und sichergestellt worden. Nach Informationen aus Sicherheitskreisen soll an dem Fluggerät Sprengstoff mit einem Zünder befestigt gewesen sein. Die Polizei sicherte die Drohne und untersuchte sie anschließend. Die Ermittlungen zu den Hintergründen führen die zuständigen deutschen Sicherheitsbehörden. Die Staatsanwaltschaft Hannover hat im Fall eines Thüringer Richters einen Fehler bei der Information der Behörden eingeräumt. Demnach wurde das Thüringer Justizministerium wegen eines Büroversehens nicht wie vorgesehen frühzeitig über die Ermittlungen informiert. Gegen den 62-Jährigen wird ermittelt, nachdem bei ihm mehr als 1,8 Millionen Dateien mit Darstellung sexuellen Missbrauchs von Kindern gefunden worden sein sollen. Das Ministerium wurde erst mit der Anklageerhebung unterrichtet.
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1: Mit hochsommerlichen Temperaturen, teils aber auch sehr kräftigen Gewittern geht's weiter. Hier ist Michael Miem mit dem Blick aufs Wetter. Die Wochenmitte bringt uns wechselnde Bewölkung und im Südosten und Osten teils kräftige Schauer und Gewitter. Es besteht weiterhin Unwettergefahr. Die Temperaturen liegen bei 25 Grad an der Küste, im Osten bei bis zu 35 Grad. Für etwas Abkühlung sorgt nur schwacher Wind, der allerdings in Gewitternähe kräftig auffrischen kann. In der Nacht ist es weiterhin wechselnd bewölkt. Im Osten und Südosten gibt es nochmals Schauer und Gewitter. Die Temperaturen kühlen sich auf 21 bis 15 Grad ab. Auch morgen und übermorgen geht es wolkig und mit teils kräftigen Gewittern weiter bei Temperaturen zwischen 26 und bis zu 33 Grad am Tag.

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1: Für die Meldungen im Studio Michael Miem. Ein 66 Jahre alter Mann, der Anfang Juli bei einem Polizeieinsatz in Guxhagen angeschossen worden war, ist inzwischen gestorben. Das bestätigte die Staatsanwaltschaft Kassel. Der Einsatz stand im Zusammenhang mit Ermittlungen wegen einer mutmaßlichen Trunkenheitsfahrt. Polizisten hatten den Mann an seiner Wohnanschrift aufgesucht, nachdem Zeugen ein auffällig fahrendes Fahrzeug gemeldet hatten. Die Hintergründe des Schusswaffengebrauchs werden weiter untersucht. Israel hat dem jüngst vorgestellten Plan des Friedensrats zur Entwaffnung der Hamas im Gazastreifen nach Angaben von Ministerpräsident Netanyahu nicht zugestimmt. Demnach habe die Regierung lediglich einen Entwurf erhalten und diesen mit eigenen Anmerkungen an die Vermittler zurückgeschickt. Einzelheiten zu den Änderungsvorschlägen nannte Netanyahu zunächst nicht. Damit bleibt offen, ob und wie die Gespräche über eine mögliche Einigung fortgesetzt werden. Im Konflikt mit dem Iran könnte es bei der wichtigen Schifffahrtsroute durch die Straße von Hormuz zu einer Übergangslösung kommen. Nach einem Medienbericht stehen die USA, der Iran und der Oman kurz vor einer entsprechenden Einigung. Ziel ist es, die Meerenge wieder vollständig für den internationalen Schiffsverkehr zu öffnen. Eine Vereinbarung könnte nach US-Medienangaben bereits heute erzielt werden. Am Flughafen Leipzig ist in der Nähe eines ukrainischen Transportflugzeugs eine Drohne entdeckt und sichergestellt worden. Nach Informationen aus Sicherheitskreisen soll an dem Fluggerät Sprengstoff mit einem Zünder befestigt gewesen sein. Die Polizei sicherte die Drohne und untersuchte sie anschließend. Die Ermittlungen zu den Hintergründen führen die zuständigen deutschen Sicherheitsbehörden. Die Staatsanwaltschaft Hannover hat im Fall eines Thüringer Richters einen Fehler bei der Information der Behörden eingeräumt. Demnach wurde das Thüringer Justizministerium wegen eines Büroversehens nicht wie vorgesehen frühzeitig über die Ermittlungen informiert. Gegen den 62-Jährigen wird ermittelt, nachdem bei ihm mehr als 1,8 Millionen Dateien mit Darstellung sexuellen Missbrauchs von Kindern gefunden worden sein sollen. Das Ministerium wurde erst mit der Anklageerhebung unterrichtet.
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1: Mit hochsommerlichen Temperaturen, teils aber auch sehr kräftigen Gewittern geht's weiter. Hier ist Michael Miem mit dem Blick aufs Wetter. Die Wochenmitte bringt uns wechselnde Bewölkung und im Südosten und Osten teils kräftige Schauer und Gewitter. Es besteht weiterhin Unwettergefahr. Die Temperaturen liegen bei 25 Grad an der Küste, im Osten bei bis zu 35 Grad. Für etwas Abkühlung sorgt nur schwacher Wind, der allerdings in Gewitternähe kräftig auffrischen kann. In der Nacht ist es weiterhin wechselnd bewölkt. Im Osten und Südosten gibt es nochmals Schauer und Gewitter. Die Temperaturen kühlen sich auf 21 bis 15 Grad ab. Auch morgen und übermorgen geht es wolkig und mit teils kräftigen Gewittern weiter bei Temperaturen zwischen 26 und bis zu 33 Grad am Tag.

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1: Die Meldungen des Tages mit Michael Miem. Bei einem russischen Raketenangriff auf Kiew und die umliegende Region sind nach ukrainischen Behördenangaben erneut 15 Menschen ums Leben gekommen. Dutzende weitere wurden verletzt. In der Hauptstadt und mehreren angrenzenden Orten wurden Gebäude, Lagerhallen und weitere Einrichtungen beschädigt oder zerstört. Nach dem Angriff brach an mehreren Stellen Feuer aus. Auch ein Hochhaus wurde getroffen. Ein 66 Jahre alter Mann, der Anfang Juli bei einem Polizeieinsatz in Guxhagen angeschossen worden war, ist inzwischen gestorben. Das bestätigte die Staatsanwaltschaft Kassel. Der Einsatz stand im Zusammenhang mit Ermittlungen wegen einer mutmaßlichen Trunkenheitsfahrt. Polizisten hatten den Mann an seiner Wohnanschrift aufgesucht, nachdem Zeugen ein auffällig fahrendes Fahrzeug gemeldet hatten. Die Hintergründe des Schusswaffengebrauchs werden weiter untersucht. Israel hat dem jüngst vorgestellten Plan des Friedensrats zur Entwaffnung der Hamas im Gazastreifen nach Angaben von Ministerpräsident Netanyahu nicht zugestimmt. Demnach habe die Regierung lediglich einen Entwurf erhalten und diesen mit eigenen Anmerkungen an die Vermittler zurückgeschickt. Einzelheiten zu den Änderungsvorschlägen nannte Netanyahu zunächst nicht. Damit bleibt offen, ob und wie die Gespräche über eine mögliche Einigung fortgesetzt werden. Am Flughafen Leipzig ist in der Nähe eines ukrainischen Transportflugzeugs eine Drohne entdeckt und sichergestellt worden. Nach Informationen aus Sicherheitskreisen soll an dem Fluggerät Sprengstoff mit einem Zünder befestigt gewesen sein. Die Polizei sicherte die Drohne und untersuchte sie anschließend. Die Ermittlungen zu den Hintergründen führen die zuständigen deutschen Sicherheitsbehörden. Die Staatsanwaltschaft Hannover hat im Fall eines Thüringer Richters einen Fehler bei der Information der Behörden eingeräumt. Demnach wurde das Thüringer Justizministerium wegen eines Büroversehens nicht wie vorgesehen frühzeitig über die Ermittlungen informiert. Gegen den 62-Jährigen wird ermittelt, nachdem bei ihm mehr als 1,8 Millionen Dateien mit Darstellung sexuellen Missbrauchs von Kindern gefunden worden sein sollen. Das Ministerium wurde erst mit der Anklageerhebung unterrichtet.
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1: Mit hochsommerlichen Temperaturen, teils aber auch sehr kräftigen Gewittern geht's weiter. Hier ist Michael Miem mit dem Blick aufs Wetter. Die Wochenmitte bringt uns wechselnde Bewölkung und im Südosten und Osten teils kräftige Schauer und Gewitter. Es besteht weiterhin Unwettergefahr. Die Temperaturen liegen bei 25 Grad an der Küste, im Osten bei bis zu 35 Grad. Für etwas Abkühlung sorgt nur schwacher Wind, der allerdings in Gewitternähe kräftig auffrischen kann. In der Nacht ist es weiterhin wechselnd bewölkt. Im Osten und Südosten gibt es nochmals Schauer und Gewitter. Die Temperaturen kühlen sich auf 21 bis 15 Grad ab. Auch morgen und übermorgen geht es wolkig und mit teils kräftigen Gewittern weiter, bei Temperaturen zwischen 26 und bis zu 33 Grad am Tag.

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1: Die Meldungen des Tages mit Michael Miem. Bei einem russischen Raketenangriff auf Kiew und die umliegende Region sind nach ukrainischen Behördenangaben erneut 15 Menschen ums Leben gekommen. Dutzende weitere wurden verletzt. In der Hauptstadt und mehreren angrenzenden Orten wurden Gebäude, Lagerhallen und weitere Einrichtungen beschädigt oder zerstört. Nach dem Angriff brach an mehreren Stellen Feuer aus. Auch ein Hochhaus wurde getroffen. Ein 66 Jahre alter Mann, der Anfang Juli bei einem Polizeieinsatz in Guxhagen angeschossen worden war, ist inzwischen gestorben. Das bestätigte die Staatsanwaltschaft Kassel. Der Einsatz stand im Zusammenhang mit Ermittlungen wegen einer mutmaßlichen Trunkenheitsfahrt. Polizisten hatten den Mann an seiner Wohnanschrift aufgesucht, nachdem Zeugen ein auffällig fahrendes Fahrzeug gemeldet hatten. Die Hintergründe des Schusswaffengebrauchs werden weiter untersucht. Israel hat dem jüngst vorgestellten Plan des Friedensrats zur Entwaffnung der Hamas im Gazastreifen nach Angaben von Ministerpräsident Netanyahu nicht zugestimmt. Demnach habe die Regierung lediglich einen Entwurf erhalten und diesen mit eigenen Anmerkungen an die Vermittler zurückgeschickt. Einzelheiten zu den Änderungsvorschlägen nannte Netanyahu zunächst nicht. Damit bleibt offen, ob und wie die Gespräche über eine mögliche Einigung fortgesetzt werden. Am Flughafen Leipzig ist in der Nähe eines ukrainischen Transportflugzeugs eine Drohne entdeckt und sichergestellt worden. Nach Informationen aus Sicherheitskreisen soll an dem Fluggerät Sprengstoff mit einem Zünder befestigt gewesen sein. Die Polizei sicherte die Drohne und untersuchte sie anschließend. Die Ermittlungen zu den Hintergründen führen die zuständigen deutschen Sicherheitsbehörden. Die Staatsanwaltschaft Hannover hat im Fall eines Thüringer Richters einen Fehler bei der Information der Behörden eingeräumt. Demnach wurde das Thüringer Justizministerium wegen eines Büroversehens nicht wie vorgesehen frühzeitig über die Ermittlungen informiert. Gegen den 62-Jährigen wird ermittelt, nachdem bei ihm mehr als 1,8 Millionen Dateien mit Darstellung sexuellen Missbrauchs von Kindern gefunden worden sein sollen. Das Ministerium wurde erst mit der Anklageerhebung unterrichtet.
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1: Mit hochsommerlichen Temperaturen, teils aber auch sehr kräftigen Gewittern geht's weiter. Hier ist Michael Miem mit dem Blick aufs Wetter. Die Wochenmitte bringt uns wechselnde Bewölkung und im Südosten und Osten teils kräftige Schauer und Gewitter. Es besteht weiterhin Unwettergefahr. Die Temperaturen liegen bei 25 Grad an der Küste, im Osten bei bis zu 35 Grad. Für etwas Abkühlung sorgt nur schwacher Wind, der allerdings in Gewitternähe kräftig auffrischen kann. In der Nacht ist es weiterhin wechselnd bewölkt. Im Osten und Südosten gibt es nochmals Schauer und Gewitter. Die Temperaturen kühlen sich auf 21 bis 15 Grad ab. Auch morgen und übermorgen geht es wolkig und mit teils kräftigen Gewittern weiter bei Temperaturen zwischen 26 und bis zu 33 Grad am Tag.

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1: Die Meldungen des Tages mit Michael Miem. Bei einem russischen Raketenangriff auf Kiew und die umliegende Region sind nach ukrainischen Behördenangaben erneut 15 Menschen ums Leben gekommen. Dutzende weitere wurden verletzt. In der Hauptstadt und mehreren angrenzenden Orten wurden Gebäude, Lagerhallen und weitere Einrichtungen beschädigt oder zerstört. Nach dem Angriff brach an mehreren Stellen Feuer aus. Auch ein Hochhaus wurde getroffen. Ein 66 Jahre alter Mann, der Anfang Juli bei einem Polizeieinsatz in Guxhagen angeschossen worden war, ist inzwischen gestorben. Das bestätigte die Staatsanwaltschaft Kassel. Der Einsatz stand im Zusammenhang mit Ermittlungen wegen einer mutmaßlichen Trunkenheitsfahrt. Polizisten hatten den Mann an seiner Wohnanschrift aufgesucht, nachdem Zeugen ein auffällig fahrendes Fahrzeug gemeldet hatten. Die Hintergründe des Schusswaffengebrauchs werden weiter untersucht. Israel hat dem jüngst vorgestellten Plan des Friedensrats zur Entwaffnung der Hamas im Gazastreifen nach Angaben von Ministerpräsident Netanyahu nicht zugestimmt. Demnach habe die Regierung lediglich einen Entwurf erhalten und diesen mit eigenen Anmerkungen an die Vermittler zurückgeschickt. Einzelheiten zu den Änderungsvorschlägen nannte Netanyahu zunächst nicht. Damit bleibt offen, ob und wie die Gespräche über eine mögliche Einigung fortgesetzt werden. Am Flughafen Leipzig ist in der Nähe eines ukrainischen Transportflugzeugs eine Drohne entdeckt und sichergestellt worden. Nach Informationen aus Sicherheitskreisen soll an dem Fluggerät Sprengstoff mit einem Zünder befestigt gewesen sein. Die Polizei sicherte die Drohne und untersuchte sie anschließend. Die Ermittlungen zu den Hintergründen führen die zuständigen deutschen Sicherheitsbehörden. Die Staatsanwaltschaft Hannover hat im Fall eines Thüringer Richters einen Fehler bei der Information der Behörden eingeräumt. Demnach wurde das Thüringer Justizministerium wegen eines Büroversehens nicht wie vorgesehen frühzeitig über die Ermittlungen informiert. Gegen den 62-Jährigen wird ermittelt, nachdem bei ihm mehr als 1,8 Millionen Dateien mit Darstellung sexuellen Missbrauchs von Kindern gefunden worden sein sollen. Das Ministerium wurde erst mit der Anklageerhebung unterrichtet.
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1: Mit hochsommerlichen Temperaturen, teils aber auch sehr kräftigen Gewittern geht's weiter. Hier ist Michael Miem mit dem Blick aufs Wetter. Die Wochenmitte bringt uns wechselnde Bewölkung und im Südosten und Osten teils kräftige Schauer und Gewitter. Es besteht weiterhin Unwettergefahr. Die Temperaturen liegen bei 25 Grad an der Küste, im Osten bei bis zu 35 Grad. Für etwas Abkühlung sorgt nur schwacher Wind, der allerdings in Gewitternähe kräftig auffrischen kann. In der Nacht ist es weiterhin wechselnd bewölkt. Im Osten und Südosten gibt es nochmals Schauer und Gewitter. Die Temperaturen kühlen sich auf 21 bis 15 Grad ab. Auch morgen und übermorgen geht es wolkig und mit teils kräftigen Gewittern weiter bei Temperaturen zwischen 26 und bis zu 33 Grad am Tag.

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1: Die Meldungen des Tages mit Michael Miem. Bei einem russischen Raketenangriff auf Kiew und die umliegende Region sind nach ukrainischen Behördenangaben erneut 15 Menschen ums Leben gekommen. Dutzende weitere wurden verletzt. In der Hauptstadt und mehreren angrenzenden Orten wurden Gebäude, Lagerhallen und weitere Einrichtungen beschädigt oder zerstört. Nach dem Angriff brach an mehreren Stellen Feuer aus. Auch ein Hochhaus wurde getroffen. Ein 66 Jahre alter Mann, der Anfang Juli bei einem Polizeieinsatz in Guxhagen angeschossen worden war, ist inzwischen gestorben. Das bestätigte die Staatsanwaltschaft Kassel. Der Einsatz stand im Zusammenhang mit Ermittlungen wegen einer mutmaßlichen Trunkenheitsfahrt. Polizisten hatten den Mann an seiner Wohnanschrift aufgesucht, nachdem Zeugen ein auffällig fahrendes Fahrzeug gemeldet hatten. Die Hintergründe des Schusswaffengebrauchs werden weiter untersucht. Israel hat dem jüngst vorgestellten Plan des Friedensrats zur Entwaffnung der Hamas im Gazastreifen nach Angaben von Ministerpräsident Netanyahu nicht zugestimmt. Demnach habe die Regierung lediglich einen Entwurf erhalten und diesen mit eigenen Anmerkungen an die Vermittler zurückgeschickt. Einzelheiten zu den Änderungsvorschlägen nannte Netanyahu zunächst nicht. Damit bleibt offen, ob und wie die Gespräche über eine mögliche Einigung fortgesetzt werden. Am Flughafen Leipzig ist in der Nähe eines ukrainischen Transportflugzeugs eine Drohne entdeckt und sichergestellt worden. Nach Informationen aus Sicherheitskreisen soll an dem Fluggerät Sprengstoff mit einem Zünder befestigt gewesen sein. Die Polizei sicherte die Drohne und untersuchte sie anschließend. Die Ermittlungen zu den Hintergründen führen die zuständigen deutschen Sicherheitsbehörden. Die Staatsanwaltschaft Hannover hat im Fall eines Thüringer Richters einen Fehler bei der Information der Behörden eingeräumt. Demnach wurde das Thüringer Justizministerium wegen eines Büroversehens nicht wie vorgesehen frühzeitig über die Ermittlungen informiert. Gegen den 62-Jährigen wird ermittelt, nachdem bei ihm mehr als 1,8 Millionen Dateien mit Darstellung sexuellen Missbrauchs von Kindern gefunden worden sein sollen. Das Ministerium wurde erst mit der Anklageerhebung unterrichtet.
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1: Deutschland erlebt zum Ende der Woche ruhige Tage mit viel Sonne und trockenen Bedingungen. Hier ist der Blick aufs Wetter mit Michael Miem. Viele Regionen genießen einen heiteren Himmel und freundliche Abschnitte bei Temperaturen zwischen 22 und bis zu 34 Grad. Dazu gibt es schwachen bis mäßigen Wind, der für angenehme Abkühlung sorgt. Die Nacht bringt dann einen klaren Himmel und es bleibt trocken bei Temperaturen zwischen 8 und maximal 14 Grad. Auch morgen setzt sich das sonnige und trockene Wetter fort. Die Temperaturen erreichen 23 bis maximal 32 Grad. Der weitere Ausblick zeigt einen freundlichen Verlauf mit viel Sonne und angenehmen Temperaturen, die sommerlich, aber nicht zu heiß sind.

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1: Die Meldungen des Tages mit Michael Miem. Bei einem russischen Raketenangriff auf Kiew und die umliegende Region sind nach ukrainischen Behördenangaben erneut 15 Menschen ums Leben gekommen. Dutzende weitere wurden verletzt. In der Hauptstadt und mehreren angrenzenden Orten wurden Gebäude, Lagerhallen und weitere Einrichtungen beschädigt oder zerstört. Nach dem Angriff brach an mehreren Stellen Feuer aus. Auch ein Hochhaus wurde getroffen. Ein 66 Jahre alter Mann, der Anfang Juli bei einem Polizeieinsatz in Guxhagen angeschossen worden war, ist inzwischen gestorben. Das bestätigte die Staatsanwaltschaft Kassel. Der Einsatz stand im Zusammenhang mit Ermittlungen wegen einer mutmaßlichen Trunkenheitsfahrt. Polizisten hatten den Mann an seiner Wohnanschrift aufgesucht, nachdem Zeugen ein auffällig fahrendes Fahrzeug gemeldet hatten. Die Hintergründe des Schusswaffengebrauchs werden weiter untersucht. Israel hat dem jüngst vorgestellten Plan des Friedensrats zur Entwaffnung der Hamas im Gazastreifen nach Angaben von Ministerpräsident Netanyahu nicht zugestimmt. Demnach habe die Regierung lediglich einen Entwurf erhalten und diesen mit eigenen Anmerkungen an die Vermittler zurückgeschickt. Einzelheiten zu den Änderungsvorschlägen nannte Netanyahu zunächst nicht. Damit bleibt offen, ob und wie die Gespräche über eine mögliche Einigung fortgesetzt werden. Am Flughafen Leipzig ist in der Nähe eines ukrainischen Transportflugzeugs eine Drohne entdeckt und sichergestellt worden. Nach Informationen aus Sicherheitskreisen soll an dem Fluggerät Sprengstoff mit einem Zünder befestigt gewesen sein. Die Polizei sicherte die Drohne und untersuchte sie anschließend. Die Ermittlungen zu den Hintergründen führen die zuständigen deutschen Sicherheitsbehörden. Die Staatsanwaltschaft Hannover hat im Fall eines Thüringer Richters einen Fehler bei der Information der Behörden eingeräumt. Demnach wurde das Thüringer Justizministerium wegen eines Büroversehens nicht wie vorgesehen frühzeitig über die Ermittlungen informiert. Gegen den 62-Jährigen wird ermittelt, nachdem bei ihm mehr als 1,8 Millionen Dateien mit Darstellung sexuellen Missbrauchs von Kindern gefunden worden sein sollen. Das Ministerium wurde erst mit der Anklageerhebung unterrichtet.
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1: Deutschland erlebt zum Ende der Woche ruhige Tage mit viel Sonne und trockenen Bedingungen. Hier ist der Blick aufs Wetter mit Michael Miem. Viele Regionen genießen einen heiteren Himmel und freundliche Abschnitte bei Temperaturen zwischen 22 und bis zu 34 Grad. Dazu gibt es schwachen bis mäßigen Wind, der für angenehme Abkühlung sorgt. Die Nacht bringt dann einen klaren Himmel und es bleibt trocken bei Temperaturen zwischen 8 und maximal 14 Grad. Auch morgen setzt sich das sonnige und trockene Wetter fort. Die Temperaturen erreichen 23 bis maximal 32 Grad. Der weitere Ausblick zeigt einen freundlichen Verlauf mit viel Sonne und angenehmen Temperaturen, die sommerlich, aber nicht zu heiß sind.

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1: Die Meldungen des Tages mit Michael Miem. Bei einem russischen Raketenangriff auf Kiew und die umliegende Region sind nach ukrainischen Behördenangaben erneut 15 Menschen ums Leben gekommen. Dutzende weitere wurden verletzt. In der Hauptstadt und mehreren angrenzenden Orten wurden Gebäude, Lagerhallen und weitere Einrichtungen beschädigt oder zerstört. Nach dem Angriff brach an mehreren Stellen Feuer aus. Auch ein Hochhaus wurde getroffen. Ein 66 Jahre alter Mann, der Anfang Juli bei einem Polizeieinsatz in Guxhagen angeschossen worden war, ist inzwischen gestorben. Das bestätigte die Staatsanwaltschaft Kassel. Der Einsatz stand im Zusammenhang mit Ermittlungen wegen einer mutmaßlichen Trunkenheitsfahrt. Polizisten hatten den Mann an seiner Wohnanschrift aufgesucht, nachdem Zeugen ein auffällig fahrendes Fahrzeug gemeldet hatten. Die Hintergründe des Schusswaffengebrauchs werden weiter untersucht. Israel hat dem jüngst vorgestellten Plan des Friedensrats zur Entwaffnung der Hamas im Gazastreifen nach Angaben von Ministerpräsident Netanyahu nicht zugestimmt. Demnach habe die Regierung lediglich einen Entwurf erhalten und diesen mit eigenen Anmerkungen an die Vermittler zurückgeschickt. Einzelheiten zu den Änderungsvorschlägen nannte Netanyahu zunächst nicht. Damit bleibt offen, ob und wie die Gespräche über eine mögliche Einigung fortgesetzt werden. Am Flughafen Leipzig ist in der Nähe eines ukrainischen Transportflugzeugs eine Drohne entdeckt und sichergestellt worden. Nach Informationen aus Sicherheitskreisen soll an dem Fluggerät Sprengstoff mit einem Zünder befestigt gewesen sein. Die Polizei sicherte die Drohne und untersuchte sie anschließend. Die Ermittlungen zu den Hintergründen führen die zuständigen deutschen Sicherheitsbehörden. Die Staatsanwaltschaft Hannover hat im Fall eines Thüringer Richters einen Fehler bei der Information der Behörden eingeräumt. Demnach wurde das Thüringer Justizministerium wegen eines Büroversehens nicht wie vorgesehen frühzeitig über die Ermittlungen informiert. Gegen den 62-Jährigen wird ermittelt, nachdem bei ihm mehr als 1,8 Millionen Dateien mit Darstellung sexuellen Missbrauchs von Kindern gefunden worden sein sollen. Das Ministerium wurde erst mit der Anklageerhebung unterrichtet.
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1: Deutschland erlebt zum Ende der Woche ruhige Tage mit viel Sonne und trockenen Bedingungen. Hier ist der Blick aufs Wetter mit Michael Miem. Viele Regionen genießen einen heiteren Himmel und freundliche Abschnitte bei Temperaturen zwischen 22 und bis zu 34 Grad. Dazu gibt es schwachen bis mäßigen Wind, der für angenehme Abkühlung sorgt. Die Nacht bringt dann einen klaren Himmel und es bleibt trocken bei Temperaturen zwischen 8 und maximal 14 Grad. Auch morgen setzt sich das sonnige und trockene Wetter fort. Die Temperaturen erreichen 23 bis maximal 32 Grad. Der weitere Ausblick zeigt einen freundlichen Verlauf mit viel Sonne und angenehmen Temperaturen, die sommerlich, aber nicht zu heiß sind.

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1: Die Meldungen des Tages mit Michael Miem. Bei einem russischen Raketenangriff auf Kiew und die umliegende Region sind nach ukrainischen Behördenangaben erneut 15 Menschen ums Leben gekommen. Dutzende weitere wurden verletzt. In der Hauptstadt und mehreren angrenzenden Orten wurden Gebäude, Lagerhallen und weitere Einrichtungen beschädigt oder zerstört. Nach dem Angriff brach an mehreren Stellen Feuer aus. Auch ein Hochhaus wurde getroffen. Ein 66 Jahre alter Mann, der Anfang Juli bei einem Polizeieinsatz in Guxhagen angeschossen worden war, ist inzwischen gestorben. Das bestätigte die Staatsanwaltschaft Kassel. Der Einsatz stand im Zusammenhang mit Ermittlungen wegen einer mutmaßlichen Trunkenheitsfahrt. Polizisten hatten den Mann an seiner Wohnanschrift aufgesucht, nachdem Zeugen ein auffällig fahrendes Fahrzeug gemeldet hatten. Die Hintergründe des Schusswaffengebrauchs werden weiter untersucht. Israel hat dem jüngst vorgestellten Plan des Friedensrats zur Entwaffnung der Hamas im Gazastreifen nach Angaben von Ministerpräsident Netanyahu nicht zugestimmt. Demnach habe die Regierung lediglich einen Entwurf erhalten und diesen mit eigenen Anmerkungen an die Vermittler zurückgeschickt. Einzelheiten zu den Änderungsvorschlägen nannte Netanyahu zunächst nicht. Damit bleibt offen, ob und wie die Gespräche über eine mögliche Einigung fortgesetzt werden. Am Flughafen Leipzig ist in der Nähe eines ukrainischen Transportflugzeugs eine Drohne entdeckt und sichergestellt worden. Nach Informationen aus Sicherheitskreisen soll an dem Fluggerät Sprengstoff mit einem Zünder befestigt gewesen sein. Die Polizei sicherte die Drohne und untersuchte sie anschließend. Die Ermittlungen zu den Hintergründen führen die zuständigen deutschen Sicherheitsbehörden. Die Staatsanwaltschaft Hannover hat im Fall eines Thüringer Richters einen Fehler bei der Information der Behörden eingeräumt. Demnach wurde das Thüringer Justizministerium wegen eines Büroversehens nicht wie vorgesehen frühzeitig über die Ermittlungen informiert. Gegen den 62-Jährigen wird ermittelt, nachdem bei ihm mehr als 1,8 Millionen Dateien mit Darstellung sexuellen Missbrauchs von Kindern gefunden worden sein sollen. Das Ministerium wurde erst mit der Anklageerhebung unterrichtet.
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1: Deutschland erlebt zum Ende der Woche ruhige Tage mit viel Sonne und trockenen Bedingungen. Hier ist der Blick aufs Wetter mit Michael Miem. Viele Regionen genießen einen heiteren Himmel und freundliche Abschnitte bei Temperaturen zwischen 22 und bis zu 34 Grad. Dazu gibt es schwachen bis mäßigen Wind, der für angenehme Abkühlung sorgt. Die Nacht bringt dann einen klaren Himmel und es bleibt trocken bei Temperaturen zwischen 8 und maximal 14 Grad. Auch morgen setzt sich das sonnige und trockene Wetter fort. Die Temperaturen erreichen 23 bis maximal 32 Grad. Der weitere Ausblick zeigt einen freundlichen Verlauf mit viel Sonne und angenehmen Temperaturen, die sommerlich, aber nicht zu heiß sind.